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10: Hi ihr Cuties, it's me Davina.
11: Und Shania.
12: So, ihr Dukaten-Dieven, hinsetzen. Der Papa erklärt euch mal, wie man vernünftig das Auto freikratzt.
11: Ultra lame,
10: honestly.
12: Tja, ihr Instagrazien, Schritt Nummer 1, auswandern in den Staat Richtung französisches Mittelmeer, am besten mit dem Namen Monaco. Problem gelöst.
10: Okay, bei mir.
12: Schritt 2, ab in der Hängematte.
13: Robert, was soll denn der einfache Bürger machen?
12: Naja, Carmen, einfach mal Gedanken drüber machen, was die falsch gemacht haben und ich richtig.
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6: Hier spricht eure Desiree Nick. Die passende Handtasche der Frau mit Stil ist momentan der Teebeutel.
7: Achtung, hier denkt Richard David Precht. Die erste Tea Time gab es wohl schon in der Kreidezeit. Davon zeugt die Existenz des T-Rex.
8: Ja, hallo, ich bin's, Evelyn Badecki. Ja, also ich habe mir gerade die Teesorten Dein Glücksmoment und Guten Morgen gekauft. Ja, also es gibt schon echt komische Pflanzennamen.
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2: Es ist 8 Uhr in Berlin und Brandenburg. Schönen Sonntagmorgen, hier ist Verena. 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Nächste Chance morgen früh wieder um 7 und 8 und um 11 und 15 Uhr. Wir starten mit den Trends der Woche. Ariana Grande schockt mit einem neuen Musikvideo gleich.

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1: Verblüffung und ein bisschen Schockzustand in dieser Woche über Ariana Grandes neues Musikvideo zu Petal, dem Titelsong ihres neuen Albums, das ja letzten Freitag rausgekommen ist. So, zur Vorgeschichte. Es wird ja viel über Arianas Erscheinung diskutiert im Moment. Es geht immer darum, ist sie zu dünn, ist sie irgendwie krank oder zu schwach? Ariana hat ja oft betont, wie sehr sie das verletzt. Und jetzt in diesem Musikvideo, 6 Minuten ist es lang, erzählt sie eben genau diese Geschichte. Also man sieht, wie sie immer wieder zu Castings geht und abgelehnt wird, weil sie nicht hübsch genug ist oder nicht gut genug oder sowas. Und irgendwann holt sie dann eine Kettensäge raus und das Ganze wird wirklich zu einem Horror-Splatter-Film. Damit hätte erstmal keiner gerechnet. Und direkt werfen ihr wieder viele vor, ja, sie will nur Aufmerksamkeit und sowas. Aber vielleicht wollte Ariana auch einfach mal zeigen, wie es ihr wirklich geht. Ein Geist geht viral. Warum und wie du ihn bekommst innerhalb der nächsten 10 Minuten. Jetzt Alex Warren, Passenger, die besten 9 Hits.

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1: Ein Geist geht gerade viral, und zwar aus der neuen Halloween-Kollektion von IKEA. Der Geist ist eigentlich eine Tischlampe, aber darum geht es im Grunde gar nicht. Es geht vielmehr um die Verpackung und um die Arme des Geistes. Die reißt er nämlich nach oben, als ob er sich selber gerade erschrecken würde. Und scheinbar hatte IKEA da irgendwie Schwierigkeiten, genau diese Arme in einen Karton zu kriegen. Die gucken jetzt nämlich einfach seitlich aus der Verpackung raus. Da sind zwei Löcher drin und sieht sehr, sehr niedlich aus. Viele kaufen den jetzt wirklich nur deswegen und packen ihn vielleicht zu Hause auch niemals aus. Ich weiß es nicht, es gibt auf jeden Fall sehr viele TikTok-Videos davon. Der IKEA-Lampengeist kostet 9,99 €. Neuer Food-Hype jetzt für um die 30 Grad in 10 Minuten. Vorher ein neuer Sommerhit von Ugel Jamaican direkt nach Coldplay.

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1: Neuen Foodtrend habe ich gefunden für schönes, heißes Sommerwetter, nämlich Eiscroissant. Man nimmt dafür ein ganz normales Croissant, schneidet auf einer Seite die Spitze ab, holt dann so ein bisschen das Innere raus und dann steckt man da ein Magnum-Eis rein. In das Croissant. Also man muss dann kurz dran denken, das Eis mit dem Croissant festzuhalten. Dann kann man den Holzstab da ganz einfach rausziehen aus dem Magnum. Dann quetscht man so ein bisschen zusammen und es ist wirklich richtig, richtig lecker. Ganz spezielles Shopping jetzt neu bei Sephora in 10 Minuten.

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1: Ganz neu bei Sephora, dem berühmten Beauty-Laden, da gibt es jetzt auch sogenanntes Quiet Shopping. Also shoppen ohne Musik, ohne irgendwelche Werbespots auf Monitoren und es werden auch keine Düfte versprüht, sodass da reizempfindliche Menschen möglichst entspannt shoppen gehen können. Das macht Sephora jetzt in allen Stores weltweit, meistens dienstags und samstags in der ersten Stunde nach Öffnung. Warum Angela Merkel bei Katja Krasavitzes Geburtstag auftauchen könnte, ein neuer Katzentrend im Netz und das legendäre virale Döner-Croissant jetzt auch im Supermarkt. Das und mehr gleich zwischen 9 und 10. Ein neuer Katzentrend im Netz und das legendäre virale Döner-Croissant jetzt auch im Supermarkt. Das und mehr gleich zwischen 9 und 10.

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1: Ich bin Christian Orschmann, guten Morgen. Heute rollen in Berlin wieder nackte Radlerinnen und Radler durch die Stadt. Den Veranstaltern geht es dabei um Naturalismus-Ideale wie Toleranz und Vielfalt. Man will sich ohne Statussymbole begegnen. Angemeldet haben sich rund 1200 Leute, die Polizei rechnet mit etwa 300. Erlaubt ist die Nackttour dank des weit gefassten Versammlungsrechts. Die Aktion gibt es schon seit 2001, weltweit die größte findet in London statt. Bei einem Hausbrand in Lichtenrade ist eine Frau gestorben. Trotz Reanimation konnte die Feuerwehr sie nicht retten. Das Feuer ist inzwischen gelöscht, weitere Personen sind nicht verletzt worden. Die Ursache ist unbekannt. Mehrere Bundesländer haben das Sonntagsfahrverbot für Lastwagen teilweise aufgehoben. Grund ist die Dürre und das damit verbundene Niedrigwasser der Flüsse. Die Regelung gilt ab heute für Nordrhein-Westfalen, Niedersachsen, Rheinland-Pfalz und das Saarland. Zoe Tassovali berichtet.
2: Der Grund ist simpel. Auf den Flüssen fehlt das Wasser. Viele Frachtschiffe können deshalb nur einen Bruchteil ihrer üblichen Ladung mitnehmen oder gar nicht mehr fahren. Was nicht übers Wasser kommt, soll deshalb verstärkt auf Lkw umgeladen werden. Kritik kommt vom BUND. Wenn der Schiffstransport durch hunderte oder tausende Lkw-Fahrten ersetzt werde, belaste das sowohl die Menschen als auch das Klima. Auch die Gewerkschaft Verdi ist dagegen und warnt, die zusätzlichen Fahrten gehen vor allem zulasten der Berufskraftfahrer.
1: Das Finanzministerium treibt die von Union und SPD vereinbarte Reform der Einkommensteuer voran. Wie aus einem ersten Entwurf für die regierungsinterne Abstimmung hervorgeht, soll bis 2028 unter anderem der Grundfreibetrag steigen, also der Betrag, ab dem Einkommen überhaupt versteuert werden muss. Thomas Brockt.
3: Der Gesetzentwurf sieht auch vor, dass der Spitzensteuersatz erst bei höheren Einkommen greift. Im Gegenzug soll dafür bei der sogenannten Reichensteuer mehr eingenommen werden. Sollten die Pläne so kommen, geht Finanzminister Klingbeil von rund 10 Milliarden Euro Entlastungen für die Bürger aus. 3 Milliarden im kommenden Jahr und 7 im Jahr darauf. Aktuell nicht geplant ist ein Ausgleich der sogenannten kalten Progression. Also wenn Lohnerhöhungen, die gerade mal die Inflation ausgleichen, zu einer höheren Steuerbelastung führen.
1: 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Der RTL-Verkehrsreport. Aktuell ist es noch ruhig auf den Straßen. Nur Ampelausfälle. Schöneberg am Innsbrucker Platz. Langwitz, Kaiser-Wilhelm-Ecke, Leonorenstraße und Prenzlauer Berg-Danziger-Ecke, Winzstraße. Blitzer stehen auf der Landsberger Allee und dem Eichborn-Damm. Staus und Blitzer bitte melden unter 88484110. 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Heute wieder heißes Sommerwetter mit viel Sonnenschein und Temperaturen bis zu 32 Grad am Nachmittag. In der Nacht dann ein paar mehr Wolken und es geht runter auf 19 bis 15 Grad. Morgen zum Wochenauftakt wechselnde Bewölkung, Höchstwerte bis zu 27 und 30 Grad.
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9 Uhr ist es in Berlin und Brandenburg. Hallo am Sonntag, hier ist Verena. 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Weiter mit den Trends der Woche jetzt. Das legendäre, virale Döner-Croissant jetzt auch im Supermarkt. Gleich.

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1: Bei Lidl gibt es jetzt ganz neu das Döner-Croissant oder auch den Croissant-Döner. Viele werden sich erinnern. Das war ja dieses Jahr so ein April-Scherz von Lidl, dass es das neu gibt. Dann war der Aufriss im Netz darüber so groß, dass die das Döner-Croissant wirklich einmalig mal in einer Dönerbude hier in Berlin verkauft haben. Und jetzt gibt's das eben auch im Laden. Es ist in so einer Art Do-it-yourself-Box verpackt. Ne, das Croissant gibt's da drin und dann so einzeln allerhand Salate, das Dönerfleisch natürlich. Und dann baut man sich das einfach selber zusammen. Also ich sehe sehr viele Leute auf TikTok, die das testen. Und die meisten sind wirklich begeistert. Also kann man durchaus mal ausprobieren. Riesenhype auf Social Media gerade, hat was mit Katzen zu tun und ist sehr, sehr lustig in weniger als 10 Minuten.

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1: Riesentrend gerade auf Social Media. Leute verlangsamen die Geräusche ihrer Katze. Und so hört sich das dann an. So ein bisschen wie so ein dämonisches Lachen. Videos davon haben Millionen Likes, geht komplett durch die Decke gerade. Da wird diskutiert, ob Katzen eben im Grunde ihres Herzens irgendwelche Monster sind oder so. Also wer eine Katze hat oder eine kennt, einfach mal ausprobieren. Katja Krasavice und ihre sehr ungewöhnliche Geburtstagseinladung noch in dieser Stunde. Vorher ein ganz neuer Song von Christo Sarandi und zuerst Shakira und Burna Boy. Offizieller Sommerhit 2026, Die Die, die besten neuen Hits.

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1: Christa Serendi hatte schon Riesenhits mit Two Colors und Glockenbach zum Beispiel. Und jetzt hat er sich gedacht, das kann ich auch alleine. Hier ist seine ganz neue Single, Good Old Days. 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

0: Wir sind hiermit herzlich eingeladen. Las Vegas, Baby. Lassen Sie die Kartoffelsuppe nicht kalt werden.
1: Ja, also es gibt Kartoffelsuppe. Morgen ist die Party. Wenn ich Angela Merkel wäre, ich würde es mir definitiv nicht entgehen lassen. Gleich ab 10 geht's hier weiter im 104.6 RTL Wochenende mit Eileen. Jetzt The Weeknd, Take My Breath.

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1: Ich bin Christian Orschmann, guten Morgen. Rund 6 Jahre nach der Entschlüsselung von Kryptodiensten hat die Berliner Staatsanwaltschaft bislang in knapp 350 Fällen Anklage erhoben. In Berlin ging es demnach nach Behördenangaben um rund 1,6 Millionen Chat-Nachrichten mit knapp 750 Nutzern. Insgesamt seien rund 1.500 Verfahren bei der Behörde gelandet, teilte ein Sprecher mit. In mehr als 220 Fällen kam es demnach bereits zu Haftstrafen, in knapp 70 zu Bewährungsstrafen. Vor allem Drogen- und Waffengeschäfte seien über die Krypto-Handys abgewickelt worden. Bei einem Hausbrand in Lichtenrade ist eine Frau gestorben. Trotz Reanimation konnte die Feuerwehr sie nicht retten. Das Feuer ist inzwischen gelöscht, weitere Personen sind nicht verletzt worden. Die Ursache ist unbekannt. Mehrere Bundesländer haben das Sonntagsfahrverbot für Lastwagen teilweise aufgehoben. Grund ist die Dürre und das damit verbundene Niedrigwasser der Flüsse. Die Regelung gilt ab heute für Nordrhein-Westfalen, Niedersachsen, Rheinland-Pfalz und das Saarland. Zoe Tassovali berichtet.
2: Der Grund ist simpel. Auf den Flüssen fehlt das Wasser. Viele Frachtschiffe können deshalb nur einen Bruchteil ihrer üblichen Ladung mitnehmen oder gar nicht mehr fahren. Was nicht übers Wasser kommt, soll deshalb verstärkt auf Lkw umgeladen werden. Kritik kommt vom BUND. Wenn der Schiffstransport durch hunderte oder tausende Lkw-Fahrten ersetzt werde, belaste das sowohl die Menschen als auch das Klima. Auch die Gewerkschaft Verdi ist dagegen und warnt, die zusätzlichen Fahrten gehen vor allem zulasten der Berufskraftfahrer.
1: Das Finanzministerium treibt die von Union und SPD vereinbarte Reform der Einkommensteuer voran. Wie aus einem ersten Entwurf für die regierungsinterne Abstimmung hervorgeht, soll bis 2028 unter anderem der Grundfreibetrag steigen, also der Betrag, ab dem Einkommen überhaupt versteuert werden muss. Thomas Brockt.
3: Der Gesetzentwurf sieht auch vor, dass der Spitzensteuersatz erst bei höheren Einkommen greift. Im Gegenzug soll dafür bei der sogenannten Reichensteuer mehr eingenommen werden. Sollten die Pläne so kommen, geht Finanzminister Klingbeil von rund 10 Milliarden Euro Entlastungen für die Bürger aus, 3 Milliarden im kommenden Jahr und 7 im Jahr darauf. Aktuell nicht geplant ist ein Ausgleich der sogenannten kalten Progression, also wenn Lohnerhöhungen, die gerade mal die Inflation ausgleichen, zu einer höheren Steuerbelastung führen.
1: 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RTL-Verkehrsreport aktuell noch ruhig auf den Straßen. Ampelausfälle gibt es Schöneberg am Innsbrucker Platz, Lankwitz, Kaiser-Wilhelm-Ecke, Leonorenstraße und Prenzlauer Berg-Danziger Ecke-Winzstraße. Schon mal vormerken, ab 10 Uhr Lichtenberg und Marzahn, da gibt es Vermessungsflüge mit Drohnen und da gibt es kurzzeitige Kreuzungssperrungen. Blitzer stehen auf der Landsberger Allee und dem Eichborndamm. Staus und Blitzer bitte melden unter 88484110. 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
1: Heute wieder heißes Sommerwetter mit viel Sonnenschein und Temperaturen bis zu 32 Grad am Nachmittag. In der Nacht dann ein paar mehr Wolken und es geht runter auf 19 bis 15 Grad. Morgen zur Wochenauftakt wechselnde Bewölkung, Höchstwerte bis zu 27 und 30 Grad.
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Es ist kurz nach 10 Uhr hier bei uns in Berlin und Brandenburg. Ich wünsche dir einen schönen Sonntagmorgen. 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

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Die Sonne scheint schon richtig schön am Sonntagmorgen. Heute steht uns ein super Sommerwettertag bevor. Bis zu 33 Grad, 15 Stunden Sonne. Genießt den Sonntag.

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0: 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Lovesick von Michael Schulte. Und gleich gibt's Sia, Ed Sheeran und auch Olivia Rodrigo, die besten neuen Hits.
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Olivia Rodrigo auf 104.6 RTL Berlin und Brandenburgs Hitradio. Ah, genießt diesen schönen sonnigen Sonntag. In knapp 10 Minuten auch die 1 von der letzten Woche in den RTL Top 40. Tampa City, Self-Aware. Zuerst jetzt.

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Voller Erfolg, rund 6 Jahre nach der Entschlüsselung von Kryptochats, hat die Berliner Staatsanwaltschaft bislang in knapp 350 Fällen Anklage erhoben. Vor allem Drogen- und Waffengeschäfte seien abgewickelt worden. Mehr dazu erfährst du gleich um 10 vor bei 104.6 RTL aktuell.

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1: Ich bin Christian Oschmann, guten Tag. Die Berliner Staatsanwaltschaft hat in fast 350 Fällen Anklage wegen Kryptochats erhoben. Rund 6 Jahre nach der Entschlüsselung der Kryptodienste sind bei der Behörde insgesamt rund 1500 Verfahren gelandet. In mehr als 220 Fällen ist es bereits zu Haftstrafen gekommen. Vor allem Drogen- und Waffengeschäfte sollen über Krypto-Handys abgewickelt worden sein. Die Rentenkommission der Bundesregierung schlägt das Aus für die abschlagsfreie Rente nach 45 Versicherungsjahren vor. Die Union will das auch so umsetzen. Eine deutliche Mehrheit ist aber gegen die Abschaffung der sogenannten Rente mit 63. Das geht aus einer INSA-Umfrage für die Bild am Sonntag hervor. Katrin Müller berichtet.
2: Wer besonders lang eingezahlt hat, soll auch früher abschlagsfrei in Rente gehen können, finden mehr als 2/3 der Befragten. Nur ein knappes Viertel ist für die Abschaffung der sogenannten Rente mit 63. Mehr als die Hälfte der Befragten will selbst früher in den Ruhestand. Abschlagsfrei ist das faktisch derzeit erst mit 64,5 Jahren möglich. In der Umfrage sind fast 80% unzufrieden mit der Rentenpolitik der Regierung. Auch das

0: die Jobs weitgehend abgeschafft werden sollen, halten die meisten für keine gute Idee.
1: Unionsfraktionschef Frei lehnt einen expliziten Diskriminierungsschutz für sexuelle Identität im Grundgesetz ab. Das würde die Verfassung überfrachten, so der CDU-Politiker gegenüber den Funke-Medien. Artikel 3 verbiete bereits jede Art von Diskriminierung. Frei äußerte sich nach dem islamistischen Anschlag auf den Berliner CSD. Mehrere Bundesländer haben das Sonntagsfahrverbot für Lastwagen teilweise aufgehoben. Grund ist die Dürre und das damit verbundene Niedrigwasser der Flüsse. Die Regelung gilt ab heute für Nordrhein-Westfalen, Niedersachsen, Rheinland-Pfalz und das Saarland. Zoe Tassovali berichtet.
2: Der Grund ist simpel. Auf den Flüssen fehlt das Wasser. Viele Frachtschiffe können deshalb nur einen Bruchteil ihrer üblichen Ladung mitnehmen oder gar nicht mehr fahren. Was nicht übers Wasser kommt, soll deshalb verstärkt auf Lkw umgeladen werden. Kritik kommt vom BUND. Wenn der Schiffstransport durch Hunderte oder Tausende Lkw-Fahrten ersetzt werde, belaste das sowohl die Menschen als auch das Klima. Auch die Gewerkschaft Verdi ist dagegen und warnt, die zusätzlichen Fahrten gehen vor allem zulasten der Berufskraftfahrer.
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3: 10.53 Uhr, der 104.6 RTL Verkehrsreport, Prenzlauer Berg bis Adlershof, jetzt gleich ab 11 Uhr geht es los bis 17 Uhr und zwar eine Fahrraddemonstration, das ist kein Scherz, das ist der Naked Bike Ride, das sind nackte Radlerinnen und Radler und es geht los am Faltplatz über den Wedding, dann Gesundbrunnen, über den Tiergarten Mitte bis hin zum Reichstag, dann Kreuzberg und das Ziel ist später die Rudower Chaussee. A9 Berlin Richtung Halle Leipzig zwischen Brück und Niemeck Gefahr durch eine ungesicherte Unfallstelle. Bitte besonders vorsichtig fahren und die Polizei ist benachrichtigt. Der rechte Fahrstreifen ist gesperrt. Geblitzt wird. Im Westend auf dem Theodor-Heuss-Platz und in Neukölln unter anderem auf dem Columbia-Damm. Staus und Blitzer bitte melden unter 030 884 8410. 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Um die 24 Grad haben wir jetzt schon. Die Sonne scheint richtig schön. Heute bis zu 15 Stunden. Dazu ein blauer Himmel. Es bleibt trocken bei maximal 33 Grad heute. Nachts dann 19 bis 15 Grad. Und morgen wechselnd bewölkt. Im Tagesverlauf ist kurzer Regen möglich bei 27 bis 33 Grad.
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3: Gleich 11 Uhr hier bei uns in Berlin und Brandenburg. Ich wünsche dir einen angenehmen Sonntagvormittag. Hi, ich bin's, Eileen. 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

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Und jetzt habe ich richtig schöne Tickets wieder. Insgesamt 4 Stück, also für die ganze Familie oder eine Freundesgruppe. Und zwar für den Hollandpark, so toll. Der ist ja direkt an der A10, ist wirklich das perfekte Ausflugsziel, jetzt auch für die Sommerferien. Dort hast du alles an einem Ort und es gibt wetterunabhängigen Freizeitspaß. Es gibt Indoor-Spielhallen, aber auch wenn es super heiß ist, gibt es einen schönen riesigen Wasserspielplatz. 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Viel Glück!

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Schalt ein morgen früh und hab dann einen guten und lustigen Start in die neue Woche. Jetzt Taylor Swift, Open Light, die besten neuen Hits. Schönen Sonntag!

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2: Also, wenn ein Hit für Sommerlaune sorgt, dann ist das dieser hier. Läuft gerade rauf und runter bei TikTok und bei Insta und natürlich auch hier bei uns. Richtig cool. DJ Goja.

0: 104.6 RTL Berlin zum Brandenburgs Hitradio. Hallo.
1: Hallo. Melanie hier. Grüß dich.
0: Wie alt sind deine Kids?
1: Ella ist 7, die Lilly ist 14 und ja, Melina müssen wir mal gucken, ob sie noch Motivation hat. Die ist 16. Aber dadurch, dass der Vaterlandtag so geile, viele unterschiedliche Sachen bietet, ist es eigentlich total perfekt für die ganze Familie, finde ich.
0: Du sagst es, Melanie. Herzlichen Glückwunsch. Du gewinnst einmal 4 Tickets für den Hollandpark. Ganz viel Spaß.
1: Cool. Danke.
0: Es ist wirklich die perfekte Kombi aus Freizeitpark, Gartencenter und Markthalle. Alle Infos.

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1: Ich bin Christian Auschmann, guten Tag. Rund 6 Jahre nach der Entschlüsselung von Kryptodiensten hat die Berliner Staatsanwaltschaft bislang in knapp 350 Fällen Anklage erhoben. In Berlin ging es demnach nach Behördenangaben um rund 1,6 Millionen Chatnachrichten mit knapp 750 Nutzern. Insgesamt seien rund 1500 Verfahren bei der Behörde gelandet, teilte ein Sprecher mit. In mehr als 220 Fällen kam es demnach bereits zu Haftstrafen, in knapp 70 zu Bewährungsstrafen. Vor allem Drogen- und Waffengeschäfte seien über die Krypto-Handys abgewickelt worden. In Berlin ist erneut auf Menschen geschossen worden. Heute Morgen haben Unbekannte

0: Hatte einen Friseurladen in Marzahn-Hellersdorf beschossen, verletzt wurde niemand. Bereits vorgestern Abend war im Gräfekiez in Kreuzberg ein 22-Jähriger angeschossen und verletzt worden. Der Täter ist unerkannt entkommen. Eine Mordkommission prüft nun Zusammenhänge mit früheren Schüssen in der Gegend. Die Rentenkommission der Bundesregierung schlägt das Aus für die abschlagsfreie Rente nach 45 Versicherungsjahren vor. Die Union will das auch so umsetzen. Eine deutliche Mehrheit ist aber gegen die Abschaffung der sogenannten Rente mit 63. Das geht aus einer INSA-Umfrage für die Bild am Sonntag hervor. Katrin Müller berichtet.
1: Wer besonders lang eingezahlt hat, soll auch früher abschlagsfrei in Rente gehen können, finden mehr als 2/3 der Befragten. Nur ein knappes Viertel ist für die Abschaffung der sogenannten Rente mit 63. Mehr als die Hälfte der Befragten will selbst früher in den Ruhestand. Abschlagsfrei ist das faktisch derzeit erst mit 64,5 Jahren möglich. In der Umfrage sind fast 80% unzufrieden mit der Rentenpolitik der Regierung. Auch dass Minijobs weitgehend abgeschafft werden sollen, halten die meisten für keine gute Idee.
0: In 4 Bundesländern dürfen bestimmte Lkw heute trotz Sonntagsfahrverbot fahren. Wegen Niedrigwasser bei Flüssen. Beim Umgang damit gibt es Streit zwischen Umweltschützern und der Wirtschaft. Der BUND findet das daneben. Verbandschef Band sagt der Rheinischen Post, die Regierung habe nicht verstanden, dass niedrige Pegel ein Symptom der Klimakrise seien. Mit mehr Lkw lasse sich das nicht lösen. Der Industrieverband BDI sieht das anders und begrüßt die Pläne, weil sie die Lieferketten stabilisieren würden. 104.6 RTL, immer 10 Minuten früher auf den Punkt informiert.
2: 11.54 Uhr, der 104.6 RTL Verkehrsreport A10. Südlicher Berliner Ring, westlicher Berliner Ring, Dreieck Potsdam Richtung Dreieck Havelland. Und zwar gibt es zwischen Glindo und Leest 7 Kilometer Stau. Es dauert aktuell ungefähr 47 Minuten länger. Und A11, Berliner Ring Richtung Kreuz-Uckermark, zwischen Finowfurt und Wehr-Berlin, Gefahr durch ein liegen gebliebenes Fahrzeug. Der rechte Fahrstreifen ist gesperrt. Geblitzt wird im Westend auf der Königin-Elisabeth-Straße in Weißensee, auf dem Weißenseer Weg und unter anderem auch weiterhin in Neukölln auf dem Columbia-Damm. Staus und Blitzer bitte melden unter 030 884 84110. 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Super schönes sommerliches Wetter haben wir heute, jetzt schon um die 25 Grad. Den ganzen Tag gibt es heute Sonnenschein, bis zu 15 Stunden dazu ein blauer Himmel. Es bleibt trocken bei maximal 33 Grad, nachts dann 19 bis 15 Grad. Morgen wird es wechselnd bewölkt, im Tagesverlauf kann auch kurzer Regen möglich sein, bei 27 bis 33 Grad maximal.
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Sonntag mit 104.6 RTL Berlin zum Brandenburgs Hitradio. 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

104.6 RTL, Berlin zum Brandenburg-Hit-Radio, gleich brandneu, Sorry Papi, entdecke neue Musik, richtig cool, gibt's gleich hier nach Taylor Swift und es gibt ja leider noch kein Hochzeitsfoto. Ich habe aber gelesen, die Hochzeit soll gefilmt worden sein, also vielleicht können wir sie sogar bald sehen. The Fade of Ophelia jetzt.

0: Sorry Papi, entdecke neue Musik auf 104.6 RTL, Berlin zur Brandenburg Hit Radio, richtig stark, Topic und Becky G. Und gleich gibt's Coldplay und auch BTS, Swim, die besten neuen Hits.
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Gelb. BTS mit Swim auf 104.6 RTL, Berlins und Brandenburgs Hitradio. 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Ich drück dir die Daumen. Schulmaterial ist ja wirklich immer so teuer. Einen schönen Sonntag jetzt mit Some Day.

0: 104.6 RTL, Berlin zu Brandenburgs Hitradio. Ihr wollt in den Hollandpark?
1: Ja, hallöchen, hier ist Marco, sei gegrüßt. Meine Frau Vicky, meine Tochter Maya und die andere Tochter Anni.
0: Und habt ihr jetzt auch gerade Sommerferien?
1: Ja.
0: Ihr könnt jetzt einen schönen Sommerferientag verbringen und zwar im Hollandpark. Herzlichen Glückwunsch, du gewinnst 4 Tickets.
1: Dankeschön, super, vielen Dank, RTL.
0: Wir wünschen euch ganz viel Spaß und worauf freut ihr euch denn dann im Hollandpark?
1: Nach die Tierchen hinten, dann, bei dem Käseviertel da hinten und dann die Kletterwelt, die ist auch super. Danke sehr.

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1: Ich bin Christian Auschmann, guten Tag. Die Berliner Staatsanwaltschaft hat in fast 350 Fällen Anklage wegen Kryptochats erhoben. Rund 6 Jahre nach der Entschlüsselung der Kryptodienste sind bei der Behörde insgesamt rund 1500 Verfahren gelandet. In mehr als 220 Fällen ist es bereits zu Haftstrafen gekommen. Vor allem Drogen- und Waffengeschäfte sollen über Krypto-Handys abgewickelt worden sein. In Berlin ist erneut auf Menschen geschossen worden. Heute Morgen haben Unbekannte einen Friseurladen in Marzahn-Hellersdorf beschossen. Verletzt wurde niemand. Bereits vorgestern Abend war im Gräfekiez in Kreuzberg ein 22-Jähriger angeschossen und verletzt worden. Der Täter ist unerkannt entkommen. Eine Mordkommission prüft nun Zusammenhänge mit früheren Schüssen in der Gegend. Nach dem Fund der Sprengstoffdrohne am Flughafen Leipzig-Halle will sich Deutschland besser gegen gefährliche Drohnen wappnen. Bundesinnenminister Dobrindt kündigte dafür in der Bild am Sonntag ein neues Forschungszentrum an. Dort sollen neue Technologien zur Drohnensicherheit entwickelt und getestet werden. Zoe Tassovali berichtet.
2: Es soll auch ganz schnell gehen. Schon in etwa 1,5 Wochen will Dobrindt am Testflughafen in Kochstedt in Sachsen-Anhalt starten. Dort können Experten neue Technik unter echten Bedingungen ausprobieren und gemeinsam mit den Sicherheitsbehörden weiterentwickeln. Dobrindt spricht von einem Wettrüsten bei der Drohnentechnik, bei dem Deutschland mithalten müsse. Für ihn geht die Gefahr aber noch weiter. Spionage, Sabotage und Cyberangriffe fremder Mächte seien inzwischen ständige Realität in Deutschland, sagt er.
1: Die Rentenkommission der Bundesregierung schlägt das Aus für die abschlagsfreie Rente nach 45 Versicherungsjahren vor. Die Union will das auch so umsetzen. Eine deutliche Mehrheit ist aber gegen die Abschaffung der sogenannten Rente.

0: Mit 63. Das geht aus einer INSA-Umfrage für die Bild am Sonntag hervor. Katrin Müller berichtet.
1: Wer besonders lang eingezahlt hat, soll auch früher abschlagsfrei in Rente gehen können, finden mehr als 2/3 der Befragten. Nur ein knappes Viertel ist für die Abschaffung der sogenannten Rente mit 63. Mehr als die Hälfte der Befragten will selbst früher in den Ruhestand. Abschlagsfrei ist das faktisch derzeit erst mit 64,5 Jahren möglich. In der Umfrage sind fast 80% unzufrieden mit der Rentenpolitik der Regierung. Auch dass Minijobs weitgehend abgeschafft werden sollen, halten die meisten für keine gute Idee.
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2: 12.54 Uhr, der 104.6 RTL Verkehrsreport, A10, östlicher Berliner Ring Richtung Dreieck Barnim, zwischen Berlin-Hohenschönhausen und Dreieck Barnim Gefahr durch ein liegengebliebenes Fahrzeug auf dem Verzögerungsstreifen. Bitte besonders vorsichtig fahren und die Polizei ist benachrichtigt. Und dann haben wir auch noch die A24, Berliner Ring Richtung Pritzwalk, zwischen Neuruppin Süd und Neuruppin findet gerade eine Unfallaufnahme auf dem Standstreifen statt. Bitte besonders vorsichtig an das Stauende heranfahren. Geblitzt wird immer noch im Westend auf der Königin-Elisabeth-Straße, in Biesdorf auf der Märkischen Allee und unter anderem auch in Kreuzberg auf der Yorkstraße. Staus und Blitzer bitte melden unter 030 884 84110. 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Jetzt schon 27 Grad, die Sonne scheint heute den ganzen Tag, dazu ein strahlend blauer Himmel, wirklich richtig klasse Sommerwetter heute bei maximal 33 Grad. Es bleibt auch trocken, nachts dann 19 bis 15 Grad und morgen wechselnd bewölkt im Tagesverlauf. Morgen ist auch kurzer Regen mal möglich bei warmen 27 bis 33 Grad maximal.
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2: 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Schönen Sonntag.
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Nicht wundern, es geht gerade richtig ab bei uns in der City. Heute ist der World Naked Bike Ride. Der läuft seit 11 Uhr. Es sind wirklich Nacktradlerinnen und Nacktradler unterwegs. Die Route ist bis 17 Uhr geplant vom Prenzlauer Berg aus und dann nach Rudow übers Brandenburger Tor bis hin zum Reichstagsgebäude.

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2: Der Hit hier ist brandneu und sorgt für richtig gute Laune. Und zwar von The Bouncer. Ich kannte sie vorher noch nicht. Hier nach dem Hit merkt man sie sich aber auf jeden Fall richtig stark. Mad.

Ozzy Sam, Ed Sheeran auf 104.6 RTL, Berlin zu Brandenburgs Hitradio. Immer wieder so gut in dieser Hit. Und es geht natürlich gleich um 14 Uhr weiter hier mit den RTL Top 40. Timo ist für dich am Start. Letzte Woche haben sie ja Temper City mit Self-Aware zum ersten Mal auf die 1 geschafft. Mal gucken, wie das heute ausschaut. Also bleib unbedingt dran. Jetzt Nico Santos, Ray of Light. Schön.

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1: Ich bin Christian Auschmann, guten Tag. Rund 6 Jahre nach der Entschlüsselung von Kryptodiensten hat die Berliner Staatsanwaltschaft bislang in knapp 350 Fällen Anklage erhoben. In Berlin ging es demnach nach Behördenangaben um rund 1,6 Millionen Chatnachrichten mit knapp 750 Nutzern. Insgesamt seien rund 1500 Verfahren bei der Behörde gelandet, teilte ein Sprecher mit. In mehr als 220 Fällen kam es demnach bereits zu Haftstrafen, in knapp 70 zu Bewährungsstrafen. Vor allem Drogen- und Waffengeschäfte seien über die Krypto-Handys abgewickelt worden. In Berlin ist erneut auf Menschen geschossen worden. Heute Morgen haben Unbekannte einen Friseurladen in Marzahn-Hellersdorf beschossen. Verletzt wurde niemand. Bereits vorgestern Abend war im Gräfekiez in Kreuzberg ein 22-Jähriger angeschossen und verletzt worden. Der Täter ist unerkannt entkommen. Eine Mordkommission prüft nun Zusammenhänge mit früheren Schüssen in der Gegend. Nach dem Fund der Sprengstoffdrohne am Flughafen Leipzig-Halle will sich Deutschland besser gegen gefährliche Drohnen wappnen. Bundesinnenminister Dobrindt kündigte dafür in der Bild am Sonntag ein neues Forschungszentrum an. Dort sollen neue Technologien zur Drohnensicherheit entwickelt und getestet werden. Zoe Tassovali berichtet.
2: Es soll auch ganz schnell gehen. Schon in etwa 1,5 Wochen will Dobrindt am Testflughafen in Kochstedt in Sachsen-Anhalt starten. Dort können Experten neue Technik unter echten Bedingungen ausprobieren und gemeinsam mit den Sicherheitsbehörden weiterentwickeln. Dobrindt spricht von einem Wettrüsten bei der Drohnentechnik, bei dem Deutschland mithalten müsse. Für ihn geht die Gefahr aber noch weiter. Spionage, Sabotage und Cyberangriffe fremder Mächte seien inzwischen ständige Realität in Deutschland, sagt er.
1: Die Rente mit 63 will kaum jemand abschaffen. Das zeigt eine neue INSA-Umfrage für die Bild am Sonntag. 68% sind dagegen, nur jeder Vierte dafür. Über die Hälfte der Befragten will die Frührente selbst nutzen oder hat es schon getan. Auch bei den geplanten Sozialabgaben auf Minijobs gibt es viel Gegenwind. Gewerkschaften wie Verdi und IG Metall fordern jetzt, den Plan der Rentenkommission zu kippen, die Abschlagsfeier Rente nach 45

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1: Gleich 13.55 Uhr, der 104.6 RTL Verkehrsreport. Es läuft noch die Fahrraddemonstration Naked Bike Ride, gestartet um 11 Uhr im Prenzlauer Berg. Und jetzt noch bis 17 Uhr kommt es zu Verkehrseinschränkungen, unter anderem in Tiergarten, Mitte Friedrichshain. Und das Ziel ist dann später die Rudower Chaussee. Und auch in Lichtenberg bis Westend muss man mit Verkehrseinschränkungen rechnen. Jetzt gleich ab 14 Uhr geht eine Demo los ab Storkower Straße. Und das Ganze dann auch über die Straße 17 Juni. Das Ziel ist dann gegen 16 Uhr der Olympische Platz. Geblitzt wird in Adlershof, Adlergestell und Mariendorf, Mariendorfer Damm. Staus und Blitzer bitte melden unter 030 884 84110. 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Um die 29 Grad jetzt heute, wirklich super Badewetter, bis zu 15 Stunden Sonne heute, dazu ein strahlend blauer Himmel. Es bleibt heute trocken bei maximal 33 Grad, nachts dann 19 bis 15 Grad und morgen wird es am Montag wechselnd bewölkt. Im Tagesverlauf ist auch mal kurzer Regen möglich bei warmen 27 bis 33 Grad.
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0: Sonntag, 9. August, 14 Uhr. Timo hier mit dem RTL Top 40. Der Show mit den besten und beliebtesten Hits in Berlin, Berlin und Brandenburg. Hier auf 104.6 RTL. Heute Neuvorstellungen von der Swedish House Mafia zusammen mit Licky Lee. Benny Blanco und Selena Gomez und Becky G sind mit dabei. Und Fastboy hat auch was Neues für uns. Plus alle deine Lieblingshits hier auf Berlins und Brandenburgs Hitradio.
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0: Vorher die Top 3 der letzten Woche. Bronze letztes Mal für Bibi Rexha und Faithless, New Religion. Teddy Swims, Mr. Know-It-All, hat sich die 2 Silber gekrallt. Und beim letzten Mal auf der 1, Tamper City, Self-Aware. Aber schaffen sie es heute nochmal? Oder gibt es dann vielleicht doch eine neue 1? Denn der Sommer 2026 kommt jetzt offiziell von Shakira. Dai Dai, los geht's mit den RTL Top 40.

Kendo featuring John, Turn the Lights Off auf der 39. Hier ist 104.6 RTL mit den RTL Top 40. Die besten 9 zum Countdown. Was passiert, wenn Musik tatsächlich die Welt verbessert? Ein Berliner Duo hat die Antwort. Hörst du gleich in 10 Minuten mit der ersten Neuvorstellung. Jetzt Olivier Dienst. So easy auf der 38.

0: Taylor Swift, Elizabeth Taylor, heute auf der 36. Willkommen in der Show.
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0: Nämlich in den besten neuen Hits zum Countdown, hier auf 104.6 RTL mit der ersten Neuvorstellung heute von diesen Jungs, die du natürlich auch schon kennst. Fastboy, das Duo, das eigentlich in Frankfurt gestartet ist inzwischen. Wohnen sie aber in Berlin und sie haben ganz klares Markenzeichen, nämlich so ein Mix aus emotionalen Vocals, tanzbaren und sehr, ja, teilweise auch klubbigen Beats auf jeden Fall. Und sie lieben es halt Musik, die man einerseits fühlen kann, aber gleichzeitig auch tanzen kann. Und jetzt gibt's eine neue Hymne von den Jungs, die für sich steht, nämlich Music Sounds. Musik klingt. Und es geht um das Gefühl, wenn Sound, ein Beat, eine Melodie einfach alles besser macht. Kennst du das, wenn du durch die Straße gehst und dir so denkst, jetzt so Filmmusik, das wäre voll das Ding? Genau darum geht's im neuen Hit von Fastboy. Music Sounds von Fastboy, den Jungs, die ja inzwischen auch international super erfolgreich und gefragt sind und mit Top-DJs zusammenarbeiten. Gleich hier in voller Länge die erste Neuvorstellung in den RTL Top 40 in nicht mal einer Minute, direkt hier nach
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0: Alex Warren Passenger klettert 5 Plätze nach oben heute auf die 34.
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0: Zwei Jungs aus den Niederlanden haben einen House-DJ-Duo gegründet, sind seit 2015 aktiv, aber durch Corona hat sich nochmal alles für sie verändert. Seit der Pandemie machen sie einen komplett neuen Style, veröffentlichen auch im eigenen Label und jetzt der erste ganz große Durchbruch-Hit. Another zusammen mit 54 Ultra. Hier ist Talk to You. Brandneu dabei auf der 33.

A Less Than One Republic in Your Eyes auf der 31. Hier auf 104.6 RTL, Berlins von Brandenburgs Hitradio. Du hörst die RTL Top 40 mit einem richtig tollen Duo. Miles Smith, Niall Horan, Drive Safe, jetzt seit 5 Wochen dabei, rutschen aber ordentlich ab. Heute 9 Plätze runter auf die

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1: Ich bin Christian Auschmann, guten Tag. Auf der Berliner Museumsinsel steht schon die nächste große Baustelle an. Nach dem Pergamonmuseum muss jetzt auch das alte Museum dringend saniert werden. Die Präsidentin der Stiftung Preußischer Kulturbesitz, Marion Ackermann, sagt, es gebe schon Risse in den Wänden. Losgehen soll es aber frühestens in 4 Jahren. Beim Pergamonmuseum geht's schneller. Schon im nächsten Sommer öffnen erste Teile wieder. Die Berliner Staatsanwaltschaft hat in fast 350 Fällen Anklage wegen Kryptochats erhoben. Rund 6 Jahre nach der Entschlüsselung der Kryptodienste sind bei der Behörde insgesamt rund 1500 Verfahren gelandet. In mehr als 220 Fällen ist es bereits zu Haftstrafen gekommen. Vor allem Drogen- und Waffengeschäfte sollen über Krypto-Handys abgewickelt worden sein. Beim 8-Stunden-Tag bleiben Arbeitgeber und Gewerkschaften auf Konfrontationskurs. Arbeitgeberpräsident Dulger drängt auf flexiblere Arbeitszeiten. Der Deutsche Gewerkschaftsbund warnt dagegen vor einer Aufweichung. Im Herbst könnte es einen neuen Gesetzentwurf geben. Die Bundesregierung will grundsätzlich mehr Flexibilität ermöglichen. Der 8-Stunden-Tag soll zwar bestehen bleiben, Tarifpartner sollen aber künftig stärker mit wöchentlichen statt täglichen Höchstarbeitszeiten arbeiten können. Das Finanzministerium treibt die von Union und SPD vereinbarte Reform der Einkommensteuer voran. Wie aus einem ersten Entwurf für die regierungsinterne Abstimmung hervorgeht, soll bis 2028 unter anderem der Grundfreibetrag steigen, also der Betrag, ab dem Einkommen überhaupt versteuert werden muss. Thomas Brockt.
2: Der Gesetzentwurf sieht auch vor, dass der Spitzensteuersatz erst bei höheren Einkommen greift. Im Gegenzug soll dafür bei der sogenannten Reichensteuer mehr eingenommen werden. Sollten die Pläne so kommen, geht Finanzminister Klingbeil von rund 10 Milliarden Euro Entlastungen für die Bürger aus. 3 Milliarden im kommenden Jahr und 7 im Jahr darauf.
1: Unionsfraktionschef Frei lehnt einen expliziten Diskriminierungsschutz für sexuelle Identität im Grundgesetz ab. Das würde die Verfassung überfrachten, so der CDU-Politiker gegenüber den Funke-Medien. Artikel 3 verbiete bereits jede Art von Diskriminierung. Frei äußerte sich nach dem islamistischen Anschlag auf den Berliner CSD. 104.6 RTL, immer 10 Minuten früher auf den Punkt informiert. Der RTL-Verkehrssupport A10, westlicher Ring, in beiden Richtungen Stau zwischen Potsdam-Nord und Großkreuz. A10, südlicher Ring, Richtung Dreieckwerder, Unfallaufnahme auf der Standspur zwischen Ludwigsfelde-West an dem Dreieck Nutetal. Und nördlicher Ring, Richtung Dreieck-Havelland, Liegenbleibe auf der Standspur zwischen Kreuz Oranienburg und Oberkrämer. A100 Richtung Treptow, Stau zwischen Dreieck Charlottenburg und Kurfürstendamm. Und eine Demo ist derzeit zwischen Fenpfuhl und Westend unterwegs. Es geht über die Landsberger Allee, Danziger Straße, Invalidenstraße, Altmoorbiet, Richard-Wagner-Platz, Spandau-Damm bis zur Olympischen Straße. Blitzer stehen auf der York- und Rennbahnstraße. Staus und Blitzer bitte melden unter 88484110. 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RTL-Wetter. Viel Sonnenschein und 31 Grad, aber in der Nacht, da kommen dann mehr Wolken und die Temperaturen sinken auf 19 bis 15 Grad. Morgen gibt es wechselnde Bewölkung, etwas Regen und Höchstwerte noch einmal 29 Grad.
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2: Hey, es ist 15 Uhr in Berlin, Berlin und Brandenburg. Ich wünsche dir einen tollen Sonntagnachmittag. Natürlich mit mir Timo hier am Wochenende. Hi. 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Und hier geht's weiter mit den RTL Top 40. Das sind ja die besten neuen Hits im Countdown. Wird sehr spannend, wer sich heute die 1 holt. Könnte sich einiges ändern. Jetzt die 26. Michael Schulte, Lovesack, klettert 4 Plätze hoch.
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0: Samra, Tuck Yourself auf der 24.
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0: Ja, und wir haben einige Neueinsteiger heute dabei. Das ist erst der zweite. Und eingestiegen jetzt in der ersten Woche, Ugel und Salto mit dem ultimativen Sommervibe.

0: Ophelia. Taylor Swift, The Fate of Ophelia, heute auf der 21. Damit hätte ich nicht gerechnet.
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0: Denn diese Stimme ist jetzt wieder da. Den jetzt kennen wir noch alle. Lil Killy, I Follow Rivers, ist schon weit über 10 Jahre inzwischen her. Und sie hat sich jetzt zusammengetan mit dieser DJ-Gruppe hier. Kennen wir natürlich auch noch alle. Swedish House Mafia. Damals ganz großer Hit, Don't You Worry Child. Und jetzt also beide wieder da, denn die Swedish House Mafia spielt gerade eine Residency auf Ibiza im Ushuaia Club, wo sie also regelmäßig diesen Sommer immer wieder spielen. Und gerade erst haben sie letzte Woche eine ganz große Premiere verkündet im Ushuaia während ihrer Show. Und den Hit zum ersten Mal in voller Länge gespielt. Die Swedish House Mafia zusammen mit Lil Killy und wirklich krassem Sommervibe, oder? Klingt wie eine Hymne. Hörst du gleich zum ersten Mal in voller Länge hier in den RTL Top 40.
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Alex Warren, Ordinary, krallt sich heute die 19 hier in den RTL Top 40. Auf 104.6 RTL, Berlins und Brandenburgs Hitradio mit den besten neuen Hits im Countdown. Und seit dieser Woche ist es also offiziell der Sommer 2026. Der kommt von Shakira und Burner Boy. Die Die, ja auch der offizielle WM-Hit in diesem Jahr. Aber was bedeutet das hier für die Show? Gibt's vielleicht eine neue Eins oder dann doch wie letzte Woche schon wieder Temper City Self-Aware nochmal ganz oben an der Spitze? Das checken wir gleich in der nächsten Stunde. Jetzt Gracie Abrams, Hit the Wall auf der 18.

0: Jetzt zwei meiner Show vertreten. BTS Swim heute auf der 16. Und auch ihr neuer Hit ist ja in den RTL Top 40 schon dabei. Normal haben wir gerade schon auf der 35 gehört. Und sie ist auch wieder dabei.
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0: Besser gesagt, wieder dabei. Taylor Swift. I knew it, I knew you. Zurück auf der 5.

0: die besten 9 Hits im Countdown mit Holly Humberstone. To Love Somebody auf der 13, genau wie letzte Woche.
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0: Ellie Goulding jetzt brandneu, hier ist Four Seasons. Tough.

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1: Ich bin Christian Auschmann, guten Tag. Auf der Berliner Museumsinsel steht schon die nächste große Baustelle an. Nach dem Pergamonmuseum muss jetzt auch das alte Museum dringend saniert werden. Die Präsidentin der Stiftung Preußischer Kulturbesitz, Marion Ackermann, sagt, es gebe schon Risse in den Wänden. Losgehen soll es aber frühestens in 4 Jahren. Beim Pergamonmuseum geht's schneller. Schon im nächsten Sommer öffnen erste Teile wieder. In Berlin sind zum ersten Mal hunderte Menschen nackig mit dem Fahrrad durch die Stadt gefahren. Die Polizei spricht von rund 500 Teilnehmenden beim World Naked Bike Ride. Start der Demo war im Mauerpark, die Route über 30 Kilometer entlang des Mauerwegs bis Schönefeld. Die Organisatoren wollen für Toleranz und Selbstakzeptanz werben. Erlaubt ist die Nackttour dank des weit gefassten Versammlungsrechts. Beim 8-Stunden-Tag bleiben Arbeitgeber und Gewerkschaften auf Konfrontationskurs. Arbeitgeberpräsident Dulger drängt auf flexiblere Arbeitszeiten. Der Deutsche Gewerkschaftsbund warnt dagegen vor einer Aufweichung. Im Herbst könnte es einen neuen Gesetzentwurf geben. Katrin Müller berichtet.
2: Die Arbeitszeit ist hierzulande auf 8 Stunden pro Tag begrenzt. Die europäische Richtlinie erlaubt dagegen eine wöchentliche Höchstarbeitszeit von 48 Stunden. Auch die Bundesregierung ist für mehr Flexibilität und will weg vom starren 8-Stunden-Tag. Arbeitgeberpräsident Dulger macht Druck und sagt, das Arbeitszeitgesetz, das stamme noch aus der Ära von Telex und Wählscheibe. Der Vizechef des Deutschen Gewerkschaftsbunds, Körzel, warnt dagegen vor 13-Stunden-Tagen für Arbeitnehmer, wenn am 8-Stunden-Tag gerüttelt wird.
1: Das Finanzministerium treibt die von Union und SPD vereinbarte Reform der Einkommensteuer voran. Wie aus einem ersten Entwurf für die regierungsinterne Abstimmung hervorgeht, soll bis 2028 unter anderem der Grundfreibetrag steigen, also der Betrag, ab dem Einkommen überhaupt versteuert werden muss. Thomas Brockt.
3: Der Gesetzentwurf sieht auch vor, dass der Spitzensteuersatz erst bei höheren Einkommen greift. Im Gegenzug soll dafür bei der sogenannten Reichensteuer mehr eingenommen werden. Sollten die Pläne so kommen, geht Finanzminister Klingbeil von rund 10 Milliarden Euro Entlastungen für die Bürger aus. 3 Milliarden im kommenden Jahr und 7 im Jahr darauf.
1: 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RTL-Verkehrssupport A10 westlicher Ring in beiden Richtungen. Baustellenstau zwischen Potsdam-Nord und Großkreuz. Nördlicher Ring Richtung Dreikafelland. Liegenbleibe auf der Standspur zwischen Kreuz Oranienburg und Oberkrämer. Stau auf der A100 Richtung Treptow zwischen dem Dreieck Charlottenburg und dem Kudamm. A115 Richtung Dreiknutetal. Liegenbleibe auf der Standspur zwischen Potsdam-Drewitz und Saarmund. Blitzer stehen auf der York- und der Rennbahnstraße. Staus und Blitzer bitte melden unter 88484110, der beste Verkehrs- und Blitzerreport Berlin-Brandenburgs.

0: Viel Sonnenschein und 31 Grad, aber in der Nacht, da kommen dann mehr Wolken und die Temperaturen sinken auf 19 bis 15 Grad. Morgen gibt es wechselnde Bewölkung, etwas Regen und Höchstwerte noch einmal 29 Grad.
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2: 16 Uhr ist es in Berlin, Berlin und Brandenburg. Sonntagnachmittag natürlich mit mir, Timo. Hi, hab ein richtig schönes restliches Wochenende. 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Und hier geht's weiter mit den RTL Top 40 und der 11. Somber, Homebreaker, den besten neuen Hits im Countdown.

Harry Styles, American Girls auf der 9. Auf 104.6 RTL, Berlins und Brandenburgs Hitradio mit den RTL Top 40. Gleich Becky G in der letzten Neuvorstellung heute und jetzt mit einem richtigen Raketenstart. Becky G zusammen mit Topic und es geht ganze 24 Plätze nach oben für Sorry Puppy heute auf der

0: Bowser Magnetic. Mega Hit heute auf der 6 hier in der Show auf 104.6 RTL.
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0: Das wahrscheinlich krasseste und süßeste Paar in der kompletten Musikindustrie. Die Rede ist von Benny Blanco und Selena Gomez.
2: Okay. Our albums count.
0: Ey, sie sind so unglaublich süß, ne? Er ist ja ein Star-Produzent für ganz, ganz viele Superstars und Selena Gomez ist natürlich auch nicht erklärungsbedürftig. Ganz großer Popstar und sie als, ja, auch Latin-Star im Grunde, hat sich jetzt mit einem anderen Latin-Star, nämlich Becky G, zusammengetan und rausgekommen in eine krasse spanische Hymne. Te olvido, la la, heißt das Ganze und heißt also auf Spanisch, ich vergesse dich. Tatsächlich auch die allererste offizielle Zusammenarbeit zwischen Becky G, Selena Gomez und Benny Blanco. Kriegst du hier in voller Länge in den RTL Top 40 direkt hier nach
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Alex Warren, Fever Dream auf der 4. Hier in den RTL Top 40 die besten neuen Hits im Countdown und wir sind fast angekommen, ganz oben an der Spitze. Wer holt sich heute die 1? Wer wird der beliebteste Hit der Woche? Nochmal wie letztes Mal Temper City Self-Aware oder gibt's eine neue 1? Vorher jetzt die 3. Bebe Rexha und Faithless, New Religion, genau wie letzte Woche eben auf der

Temper City Self-Aware abgerutscht auf die 2 hier in den RTL Top 40 auf 104.6 RTL. Und das heißt, es gibt eine neue 1. Du hörst es schon im Hintergrund. Der offizielle Sommerhit 2026 ist es jetzt geworden und auch nach der WM immer noch so krass gefeiert. Shakira, Burna Boy, Die Die, zurück.

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1: Ich bin Christian Auschmann, guten Tag. Auf der Berliner Museumsinsel steht schon die nächste große Baustelle an. Nach dem Pergamonmuseum muss jetzt auch das alte Museum dringend saniert werden. Die Präsidentin der Stiftung Preußischer Kulturbesitz, Marion Ackermann, sagt, es gebe schon Risse in den Wänden. Losgehen soll es aber frühestens in 4 Jahren. Beim Pergamonmuseum geht's schneller. Schon im nächsten Sommer öffnen erste Teile wieder. In Berlin sind zum ersten Mal hunderte Menschen nackig mit dem Fahrrad durch die Stadt gefahren. Die Polizei spricht von rund 500 Teilnehmenden beim World Naked Bike Ride. Start der Demo war im Mauerpark, die Route über 30 Kilometer entlang des Mauerwegs bis Schönefeld. Die Organisatoren wollen für Toleranz und Selbstakzeptanz werben. Erlaubt ist die Nackttour dank des weit gefassten Versammlungsrechts. Nach dem Fund der Sprengstoffdrohne am Flughafen Leipzig-Halle will sich Deutschland besser gegen gefährliche Drohnen wappnen. Bundesinnenminister Dobrindt kündigte dafür in der Bild am Sonntag ein neues Forschungszentrum an. Dort sollen neue Technologien zur Drohnensicherheit entwickelt und getestet werden.

0: Union und SPD vereinbarte Reform der Einkommensteuer voran. Wie aus einem ersten Entwurf für die regierungsinterne Abstimmung hervorgeht, soll bis 2028 unter anderem der Grundfreibetrag steigen, also der Betrag, ab dem Einkommen überhaupt versteuert werden muss. Thomas Brockt.
1: Der Gesetzentwurf sieht auch vor, dass der Spitzensteuersatz erst bei höheren Einkommen greift. Im Gegenzug soll dafür bei der sogenannten Reichensteuer mehr eingenommen werden. Sollten die Pläne so kommen, geht Finanzminister Klingbeil von rund 10 Milliarden Euro Entlastungen für die Bürger aus. 3 Milliarden im kommenden Jahr und 7 im Jahr darauf.
0: 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RTL Verkehrssupport A10, westlicher Ring, in beiden Richtungen Baustellenstau zwischen Potsdam-Nord und Großkreuz. A10 nördlicher Ring Richtung Dreikaflanden, Liegenbleiber auf der Standspur zwischen Kreuz Oranienburg und Oberkrämer. Stau auf der A100 Richtung Treptow zwischen dem Dreieck Charlottenburg und dem Kurfürstendamm. Blitzer stehen auf der York- und Rennbahnstraße. Staus und Blitzer bitte melden unter 884-84110. 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Immer schneller, aktueller. Viel Sonnenschein heute. In der Nacht gibt es dann ein paar mehr Wolken und die Temperaturen gehen runter auf 19 bis 15 Grad. Morgen wechselnde Bewölkung, etwas Regen, Höchstwerte 29 Grad.
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2: 17 Uhr in Berlin, Berlin und Brandenburg. Willkommen in der Show, willkommen am Sonntagabend. Ich bin Timo. Hi, was geht ab? 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

0: 104.6 RTL Berlins und Brandenburgs Hitradio hier. 030 884 8484. Björn ist dran. Wie sieht denn dein Wochenende gerade so aus?
1: Naja, ich arbeite in der Fußball-Bundesliga und bin jetzt hier ein bisschen am Gespräche führen und meine Kinder sind bei meinen Eltern und deswegen ist eigentlich ein bisschen Berlin-Urlaub.
0: Du arbeitest in der Bundesliga, was genau machst du denn da?
1: Scouting, Kaderplanung für Schalke 04.
0: Ah, okay.
1: Bin aber Union-Fan tatsächlich.
0: Ne? Okay, das ist ja auch interessant, ne? Wenn man selber privat Fan für einen anderen Verein ist und dann aber beruflich ganz anders eingebunden. Wie lässt sich das vereinbaren?
1: Du machst halt deinen Job normal und gehst dann bei Union trotzdem zugucken, wenn ich spiele.
0: Ja, okay, gut. Dann trennt man einfach ganz klar Privates und Berufliches. Vielleicht auch besser so. Die besten neuen Hits für den Sonntagabend gleich. Und jetzt Nelly Furtado, Say It Right. Timo hier, Hello

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0: 104.6 RTL, Berlins und Brandenburgs Hitradio. Am Sonntag mit mir Timo und BTS, die K-Pop-Band, haben einfach einen Grammy abgelehnt. Warum? Und ihr neuen Hit gleich in nicht mal 10 Minuten.
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2: Das ist krass. BTS, die K-Pop-Band, haben einfach einen potenziellen Grammy abgelehnt. Den wichtigsten Musikpreis der Welt. Warum? Weil sie für die Kategorie Best Asian Pop Music Performance in Betracht gekommen wären. Und da haben sie gesagt, wir wollen nicht nach sprachlichen oder regionalen Kriterien geteilt werden. Wow, hier ist BTS, Normal, brandneu.

104.6 RTL, Berlin zum Brandenburg City Radio. Was geht ab in der City und der Welt? Hörst du gleich wieder. 104.6 RTL aktuell, 10 vor. Und natürlich auch alles, was auf den Straßen gerade wichtig ist. Am Sonntag ja hoffentlich nicht allzu viel. Chill ist angesagt mit den besten neuen Hits, nämlich gleich Somber Homewrecker. Und jetzt gönnen wir uns Fastball und Clock Clock. Born Again.

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1: Ich bin Christian Auschmann, guten Tag. Auf der Berliner Museumsinsel steht schon die nächste große Baustelle an. Nach dem Pergamonmuseum muss jetzt auch das alte Museum dringend saniert werden. Die Präsidentin der Stiftung Preußischer Kulturbesitz, Marion Ackermann, sagt, es gebe schon Risse in den Wänden. Losgehen soll es aber frühestens in 4 Jahren. Beim Pergamonmuseum geht's schneller. Schon im nächsten Sommer öffnen erste Teile wieder. In Berlin sind zum ersten Mal hunderte Menschen nackig mit dem Fahrrad durch die Stadt gefahren. Die Polizei spricht von rund 500 Teilnehmenden beim World Naked Bike Ride. Start der Demo war im Mauerpark, die Route über 30 Kilometer entlang des Mauerwegs bis Schönefeld. Die Organisatoren wollen für Toleranz und Selbstakzeptanz werben. Erlaubt ist die Nackttour dank des weit gefassten Versammlungsrechts. Nach dem Fund der Sprengstoffdrohne am Flughafen Leipzig-Halle will sich Deutschland besser gegen gefährliche Drohnen wappnen. Bundesinnenminister Dobrindt kündigte dafür in der Bild am Sonntag ein neues Forschungszentrum an. Dort sollen neue Technologien zur Drohnensicherheit entwickelt und getestet werden. Zoe Tassovali berichtet.
2: Es soll auch ganz schnell gehen. Schon in etwa 1,5 Wochen will Dobrindt am Testflughafen in Kochstedt in Sachsen-Anhalt starten. Dort können Experten neue Technik unter echten Bedingungen ausprobieren und gemeinsam mit den Sicherheitsbehörden weiterentwickeln. Dobrindt spricht von einem Wettrüsten bei der Drohnentechnik, bei dem Deutschland mithalten müsse. Für ihn geht die Gefahr aber noch weiter. Spionage, Sabotage und Cyberangriffe fremder Mächte seien inzwischen ständige Realität in Deutschland, sagt er.
1: Das Finanzministerium treibt die von Union und SPD vereinbarte Reform der Einkommensteuer voran. Wie aus einem ersten Entwurf für die regierungsinterne Abstimmung hervorgeht, soll bis 2008 der Einkommensteuer voran. Wie aus einem ersten Entwurf für die regierungsinterne Abstimmung hervorgeht, soll bis 2028 unter anderem der Grundfreibetrag steigen, also der Betrag, ab dem Einkommen überhaupt

0: zwischen Potsdam-Nord und Großkreuz. A10 nördlicher Ring Richtung Dreieck-Havelland, Liegenbleiber auf der Standspur zwischen Kreuz Oranienburg und Oberkrämer. Stau auf der A100 Richtung Treptow zwischen dem Dreieck Charlottenburg und dem Kurfürstendamm. Blitzer stehen auf der York- und Rennbahnstraße. Staus und Blitzer bitte melden unter 884-84110. 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Immer schneller, aktueller. Viel Sonnenschein heute. In der Nacht gibt es dann ein paar mehr Wolken und die Temperaturen gehen runter auf 19 bis 15 Grad. Morgen wechselnde Bewölkung, etwas Regen, Höchstwerte 29 Grad.
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9: Neuer Agathe Bauer Song und der kommt von Steffi. Guten Morgen.
10: Guten Morgen, Steffi. Hi.
11: Guten Morgen. Ich habe euch von Alle Farben Little Hollywood mitgebracht.
9: Aha. Klingt so.
11: Bei circa 1:10 verstehe ich immer, denn wir gehen basteln.
9: Denn wir gehen basteln, okay. Wir gehen basteln. Ja.
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10: Bin ich da bei dieser Drogerie verbunden?
11: Ja, hier ist hier.
10: Hier gibt's eine große Katastrophe mit einem Produkt, die ich bei Sie gekauft habe.
11: Worum geht's denn?
10: Hab ich mir bei Sie so eine Lippenstiftpflege geholt.
11: Also was wie ein Labello oder was?
10: Die rennen seit halbem Jahr mit Gasmaske zum Einkaufen. Die kriegen es nicht mehr runter.
11: Um was für ein Produkt handelt es sich denn?
10: Warten Sie mal kurz, dann hol mal den Stift her, ja?
11: Jetzt hau grad eine Gasmaske auf, brech zusammen.
10: Ist sich so eine schwarz-gelbe kleine Karton, ja? Und da steht eben 3 Buchstaben drauf. I-H-I. Sie Kinder. Und der Rest kann ich nicht lesen, weil es abgekratzt.
11: Sie haben sich nicht Tatsache wirklich Uhu-Kleber ins Gesicht geschmiert.
10: Sekundenschütter und dann die Gasmaske aufgesetzt.
11: Ja, das ist kein Wunder. Das wird wehtun, wenn Sie die abziehen.
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